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2: Heute mit folgenden Themen. Leo der 14. Niemand darf sich über das Recht hinwegsetzen. Bischof Feige beim Katholikentag. Demokratie braucht wirkliche Demokraten. Und Krieg in der Ukraine. Schwere Stunden in Kiew. Um dies und mehr geht es heute bei uns. Im Studio ist heute Anne Preckel. Ich heiße Sie herzlich willkommen. Niemand, keine Einzelperson und kein Staat darf sich über geltendes Recht hinwegsetzen. Das hat der Papst an diesem Freitag bei einer Audienz für Parlamentarier betont.
3: Eine wahrhaft gerechte Gesellschaft kann nur dann bestehen, wenn das Recht und nicht der Willkürwille Einzelner souverän bleibt. Das sagte er bei einer Audienz für Parlamentarier, wobei er sich auf das Kompendium der kirchlichen Soziallehre bezog. Niemand darf sich, ganz gleich welche Macht oder welchen Status er hat, jemals das Recht anmaßen, die Würde und die Rechte anderer oder ihrer Gemeinschaften zu verletzen. Die Prävention und Bekämpfung von Straftaten sei eng mit der Achtung und dem Schutz der universellen Menschenrechte verknüpft, fuhr der Papst fort. Dafür müssten nicht nur Strafverfolgungsbehörden einstehen, sondern auch die gesamte Gesellschaft, national und international. Die Worte des Papstes richteten sich an eine interparlamentarische Konferenz in Rom. Bei dem Treffen wird über die Bekämpfung von Drogenkriminalität im Bereich der OSZE beraten. Die OSZE ist die Organisation für Sicherheit und Zusammenarbeit in Europa. Leo stellte klar, dass der Vatikan Bemühungen unterstützt, dem grenzüberschreitenden Drogenhandel strafrechtlich beizukommen. Doch weil wahre Gerechtigkeit nicht allein durch Bestrafen erreicht werden kann, müssen solche Bemühungen gleichzeitig von Beharrlichkeit und Barmherzigkeit geprägte Ansätze umfassen, die auf die Resozialisierung und vollständige Wiedereingliederung von Straftätern in die Gesellschaft abzielen. Der Respekt vor der jedem Menschen innewohnenden Würde, auch derer, die Verbrechen begangen haben, schließt die Anwendung der Todesstrafe, von Folter und jeder Form grausamer oder erniedrigender Bestrafung aus. Der Papst warb für einen multidisziplinären Ansatz. Behandlung und Ausstiegsprogramme für Drogenabhängige, mehr Antidrogenaufklärung in Schulen und sozialen Medien, Zusammenarbeit von Kirche und Zivilgesellschaft im Kampf gegen Drogen. Das Unterbinden und Bekämpfen des organisierten Verbrechens ist unerlässlich für den Aufbau sicherer, gerechter und stabiler Gesellschaften. In diesem Sinn möchte ich allen Polizeibeamten und Justizmitarbeitern meinen Dank aussprechen, die im mutigen Einsatz ihr Leben geopfert oder Verletzungen davongetragen haben. Ihr Zeugnis sollte in uns Dankbarkeit, Verantwortungsbewusstsein und neue Entschlossenheit wecken. Ein Beitrag von Stefan Kempis, Radio Vatikan.
2: Papst Leo hat dem koptisch-orthodoxen Patriarchen von Alexandria, Tawadros II., zum Tag der koptisch-katholischen Freundschaft einen Brief geschrieben. Darin bekennt er sich zum Miteinander der Christen und betont, dass Freundschaft für Christen kein vages Gefühl bedeutet, sondern im Herzen unseres Lebens und Glaubens steht. Die Kirchen seien dazu aufgerufen, gemeinsam die göttliche Liebe zur ganzen Menschheit zu bezeugen. Die Trennung zwischen Katholiken und Kopten führt der Papst in seinem Brief, der am Freitag publiziert wurde, auf Jahrhunderte des Missverstehens zurück. Er lobt den theologischen Dialog zwischen beiden Seiten, der seit 2003 läuft, und die dabei erstellten gemeinsamen Dokumente, die von wachsendem theologischen Verständnis zeugten. Die Bemühungen um eine sichtbare Einheit seien in einer konfliktträchtigen Welt besonders dringlich, so der Papst. Tawadros II. Ist seit 2012 geistliches Oberhaupt der altorientalischen koptisch-orthodoxen Kirche. Und wir schauen nach Deutschland zum Katholikentag in Würzburg. Der Magdeburger Bischof Gerhard Feige hat einen direkten Kontakt zu AfD-Vertretern in Sachsen-Anhalt ausgeschlossen. Im Gespräch mit Radio Vatikan in Würzburg zeigte sich Feige besorgt über Kräfte in der deutschen Gesellschaft, die Demokratie destabilisieren wollen, wie er formulierte. Eine absolute Mehrheit für die AfD bei den bevorstehenden Landtagswahlen in Sachsen-Anhalt Anfang September kann, so aktuelle Umfragen, derzeit nicht ausgeschlossen werden. Bereits jetzt kündigte die Partei durchgreifende Maßnahmen im Falle eines Wahlsieges an. Bischof Feige warnt schon lange vor der Wahl der Partei. Er sieht sie als Gefahr für freiheitliche Demokratie und auch die Religionsfreiheit. Beim Würzburger Katholikentag begründet er jetzt, warum er den Dialog mit der Partei als schwierig sieht.
4: Eine Demokratie setzt auch Demokraten voraus. Und es gibt Leute, die demokratisch gewählt worden sind in einer demokratischen Wahl, aber nicht demokratisch denken und handeln. Die Demokratie hat ein Selbstzerstörungspotenzial in sich und das kann genutzt werden. Und das ist die große Sorge, dass es Kräfte gibt in unserer Gesellschaft, die sie destabilisieren wollen. Und da ist es sehr schwierig, das Gespräch mit Vertretern einer Partei zu suchen, die dezidiert kirchenfeindlich sich verhält und agiert, so jedenfalls in Sachsen-Anhalt, die uns diffamiert, die uns lächerlich macht als Kirchen.
2: Bischof Feige versichert, er suche das Gespräch mit der Bevölkerung. Ein direkter Austausch mit AfD-Vertretern sei aber nicht möglich.
4: Wir werden und versuchen, das Gespräch mit der Bevölkerung zu suchen, auch mit Leuten, die sie eventuell wählen. Aber einen direkten Kontakt zu Vertretern dieser Partei werden wir in Sachsen-Anhalt also nicht haben. Und wir müssen sehen, wie die Wahlen ausgehen, in welcher Situation wir als Kirchen uns dann positionieren und mit welchen Problemen wir zu rechnen haben. Jedenfalls das mögliche Regierungsprogramm, was auch beschlossen ist, ist eine klare Ansage, die Kirchen zu bekämpfen.
2: Auch vor Hintergrund eigener autobiografischer Erfahrungen hat der Bischof eine klare Position, was die AfD betrifft. Der gebürtige Hallenser wuchs in der DDR auf und empfing dort auch seine Priesterweihe.
4: Ja, ich habe die Erfahrung, 40 Jahre in einem System gelebt zu haben, das quasi eine Diktatur war, kirchenfeindlich, religionsfeindlich. Und von daher, ich hätte nie damit gerechnet, dass so etwas mal wieder auf uns zukommt. Aber ich hoffe noch, wenn sich zwar die politischen Verhältnisse in unserem Bundesland ändern, wir leben ja immerhin noch in der großen Bundesrepublik Deutschland, dass das irgendwie ausgeglichen werden kann und eventuell also doch für uns noch relativ gut ausgehen kann.
2: Im Interview äußerte sich Bischof Feige in Würzburg auch zu Fragen der Ökumene. 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Der Katholikentag in Würzburg läuft also mit Gottesdiensten, Podien, Begegnungen, Ständen und vielen Veranstaltungen mitten in der Stadt. Ein Wunsch der Veranstalter war es, Kirche sichtbar zu machen. Aber gelingt das wirklich auch? Darüber habe ich mit meiner Kollegin Birgit Pottler gesprochen, die vor Ort in Würzburg unterwegs ist.
5: Ja, das gelingt tatsächlich sehr gut. Der Katholikentag, der findet eben nicht weit verstreut oder in Messehallen statt, sondern in der ganzen Innenstadt. Da ist alles sehr präsent und fußläufig gut erreichbar. Man kann von einem Programmpunkt zum nächsten gehen und begegnet unterwegs eben Menschen, bleibt an Ständen stehen, hört Musik oder nimmt Gesprächsangebote wahr. Und auch in den sozialen Medien kann der Katholikentag gut sichtbar werden. Auch daran hat man hier in der Tat gedacht. Der magentafarbene Schriftzug mit dem Motto Hab Mut, steh auf, ist exakt so vor dem Dom platziert, dass er im Hochkantformat fotografiert werden kann und alles ins Bild passt. Die meterhohen Buchstaben und die Spitzen der Domtürme. Perfekt für Insta. Kirche ist hier nicht versteckt, sondern wirklich mitten im öffentlichen Raum.
2: Zur Eröffnung war auch Bundespräsident Frank-Walter Steinmeier vor Ort. Solche Großveranstaltungen sind traditionell ja auch ein Schaulaufen der Politik. Ist das hier auch so?
5: Natürlich ist Politik hier sichtbar, zeigen sich Politiker, der Kanzler, der Ministerpräsident. Viele Politikerinnen und Politiker sind zu Gast auf Podien, besuchen Infostände und stoßen aber umgekehrt auf viel Interesse. Die Hallen sind voll. Die Veranstalter und die Personen, mit denen ich spreche, sagen mir, es ist wirklich Interesse da, auch seitens der Politik. Die Situation in der Gesellschaft ist so, dass das Interesse an einer Allianz von Kirche, Politik und Zivilgesellschaft wächst. Auch die DBK-Generalsekretärin hat das bei unserem Stand ja betont. Ich würde es also nicht nur als Schaulaufen beschreiben. Der Katholikentag ist eben auch ein Ort, an dem gesellschaftliche Fragen verhandelt werden. Was hält uns zusammen? Wie gehen wir mit Krieg, Polarisierung, sozialer Ungleichheit oder Zukunftsangst um? Und welche Rolle kann Kirche in einer demokratischen Gesellschaft spielen?
2: Wir sind nur glaubwürdig, wenn wir als Christen gemeinsam auftreten. Das ist eine Forderung, die immer häufiger von Christen verschiedener Konfessionen ausgesprochen wird. Wie empfindest du das auf dem Katholikentag?
5: Natürlich ist es ein Katholikentag, katholisch geprägt, katholisch organisiert. Aber die Ökumene ist spürbar. Vertreter anderer Konfessionen nehmen an Veranstaltungen teil. Und auch die Themen sind ja nicht konfessionell begrenzt. Frieden, Gerechtigkeit, Bewahrung der Schöpfung, Menschenwürde, Demokratie, Zusammenhalt. Der heutige Freitag ist der ökumenische Tag im Programm mit Erfahrungsaustausch und Debatten zu Ökumene im Alltag. Und auf dem Areal der Erlöserschwestern eines Frauenklosters hinter dem Dom wurde das sogenannte ökumenische Kloster für die Dauer des Katholikentags eingerichtet. Die Deutsche Ordensoberenkonferenz und evangelische Partner bieten hier Begegnung, Gebet und Gemeinschaft über Konfessionsgrenzen hinweg. Würzburg ist zwar Bischofsstadt und katholisch geprägt, aber längst keine geschlossene katholische Welt mehr. In der Stadt selbst ist nur noch etwa ein Drittel römisch-katholisch und rund die Hälfte der Bevölkerung macht gar keine Angabe zur Religion. Und gerade deshalb hat es auch Gewicht, wenn der Katholikentag hier nicht nur in Kirchenräumen stattfindet, sondern auf Plätzen, Straßen und mitten in der Stadt sichtbar ist.
2: Soweit Eindrücke vom Katholikentag in Würzburg von unserer Kollegin Birgit Pottler.
5: Herzliche Grüße aus Würzburg.
2: Übrigens, der Katholikentag läuft noch bis Sonntag. Und wir schauen in die Ukraine. Nach den schweren russischen Angriffen auf Kiew mit mindestens 24 Toten hat der apostolische Nuntius in der Ukraine, Erzbischof Fisvaldas Kulbukas, von sehr schweren Stunden für das ganze Land gesprochen. Russische Streitkräfte griffen am Donnerstag die ukrainische Hauptstadt und andere Städte mit hunderten Drohnen und Raketen an.
6: Mit besonderer Sorge äußerte sich Kulbukas über die gezielten Angriffe auf humanitäre Helfer. In Cherson sei erneut ein Fahrzeug des UN-Büros für humanitäre Hilfe getroffen worden. Es handelt sich um Fahrzeuge mit sehr klaren Kennzeichnungen. Außerdem bewegen sich diese Fahrzeuge nur, nachdem sowohl die ukrainischen als auch die russischen Behörden im Voraus informiert wurden, erklärte der Erzbischof. Deshalb sei klar, dass es sich um absichtliche Angriffe handelt. Es ist sehr besorgniserregend, wenn humanitäre Helfer mit klaren Kennzeichnungen absichtlich getroffen werden, damit die Bevölkerung keine humanitäre Hilfe erhält. Im Gespräch mit anderen in der Ukraine verbliebenen Diplomaten nehme er große Sorge wahr, sagte uns Kulbukas. Als wir diese Situation mit einigen Diplomaten besprochen haben, unterstrichen sie den Eindruck, dass dies kein gutes Zeichen ist, wenn die Bombardierungen mit einer solchen Intensität weitergehen. Vielmehr bedeutet es den Willen, den Krieg fortzusetzen, referierte der aus Litauen stammende Papstbotschafter. Besonders stark trafen die Angriffe nach den Worten des Nuntius die Stadtviertel am linken Ufer des Dnipro. Nach neuesten Angaben wurden mindestens 24 Menschen getötet, darunter drei Kinder, und 48 Menschen trugen teils schwere Verletzungen davon. Fast die Hälfte der Stadt sei ohne Wasser geblieben, sagte der Nuntius. Für Kiew war es selbst in dem seit 4 Jahren währenden Krieg ein außergewöhnlich heftiger Angriff. Der Bürgermeister der Stadt, Vitali Klitschko, erklärte diesen Freitag zu einem Trauertag. Die Ukraine reagierte mit einem ihrer größten Drohnenangriffe auf Ziele in Russland. Nach russischen Behördenangaben kamen dabei in der Stadt Rasan 3 Menschen ums Leben. Unterdessen tauschten Russland und die Ukraine jeweils 205 Kriegsgefangene aus. Es sei der erste Schritt eines größeren Austausches von 1000 Gefangenen auf jeder Seite, teilte Präsident Wladimir Selenskyj mit. Die heimkehrenden russischen Soldaten seien auf dem Gebiet von Belarus, erklärte das Verteidigungsministerium in Moskau. Es dankte den Vereinigten Arabischen Emiraten für Vermittlungen bei der Aktion. Gudrun Seiler, Radio Vatikan.
2: Kurz vor dem Anpfiff des FIFA World Cup 2026 wächst in den mexikanischen Austragungsorten die Kritik. Während der Weltverband Milliardenumsätze erwartet, leidet die lokale Bevölkerung unter steigenden Mieten, Ressourcenknappheit und repressiven Sicherheitsmaßnahmen. Helena Raspe, Expertin beim Hilfswerk Miserior, zeichnet ein ernüchterndes Bild von den Schattenseiten des sportlichen Großereignisses und fordert einen kritischen internationalen Blick.
7: Bevor es am 11. Juni losgeht, lohnt sich auch ein Blick abseits des Spielfelds. Dorthin, wo die Vorbereitungen in Mexiko bereits jetzt den Alltag und den Ort beeinflussen, mit spürbaren Folgen. Darüber sprechen wir jetzt mit Helena Raspe von der Hilfsorganisation Miserior. Hallo.
8: Hallo.
7: Erst einmal, wer profitiert von der WM in Mexiko?
8: Viele unserer Partner vor Ort sagen ganz klar, die WM richtet sich vor allem an ein internationales Publikum. Die Tickets kosten teilweise mehrere tausend Euro und sind für die meisten Menschen wirklich unbezahlbar. Das heißt, der Fußball, der eigentlich alle verbinden soll, wird hier plötzlich zum Event für Wohlhabende und Touristen. Gleichzeitig nimmt die FIFA Milliarden ein. In Mexiko werden diese Einnahmen aber nicht versteuert. Also die großen Einnahmen fließen kaum in die lokale Bevölkerung zurück.
7: Was verändert sich gerade konkret in den Städten?
8: Rund um die Austragungsorte wurde und wird massiv gebaut und umgestaltet. Es sind Hotels, Einkaufszentren und neue Verkehrsprojekte entstanden, oft gezielt für Gäste aus dem Ausland. Gleichzeitig fehlt aber Geld für bezahlbaren Wohnraum oder eine stabile Wasserversorgung für die eigene Bevölkerung. Und gerade in Mexiko-Stadt ist Wasser jetzt schon knapp und viele haben eben auch Angst, dass sich das weiter verschärft. Das heißt, diese Investitionen gehen oft an den Bedürfnissen der Menschen vorbei.
7: Wie spüren die Menschen die Vorbereitungen auf die WM im Alltag?
8: Viele erleben steigende Mieten und merken, dass ihre Viertel sich stark verändern. Wohnungen werden vermehrt an Touristen vermietet, zum Beispiel über Plattformen wie Airbnb. Also Menschen werden verdrängt, weil sie sich ihre Gegend nicht mehr leisten können. Dazu kommen Berichte, dass Obdachlose, dass Indigene, dass Migranten gewaltsam aus dem öffentlichen Raum verdrängt werden. Das kann man fast schon als sozialen Säuberungsprozess beschreiben, obwohl viele ihren Lebensunterhalt eben auch mit dem Straßenhandel bestreiten müssen.
7: Gibt es auch Hoffnung auf positive Effekte der WM in Mexiko?
8: Ja, natürlich freuen sich viele Fans, dass Mexiko die WM mit ausrichten darf. Und einige hoffen auch darauf, dass diese Infrastrukturprojekte irgendwie langfristig bleiben und den Menschen zugutekommen. Aber für uns, muss man sagen, gibt es vor allem auch die Hoffnung, dass der internationale Blick auf die WM auch Druck für politische Veränderungen erzeugt. Denn die WM bringt dem Land vor allem eines: Aufmerksamkeit. Und am Ende bleibt tatsächlich die Frage, wer profitiert wirklich von dem Turnier und wer zahlt dafür den Preis?
7: Helena Raspe von der Hilfsorganisation Miserior, vielen Dank.
8: Danke auch.
7: Für Radio Vatikan, Mario Galgano.
2: Das war's von unserer Seite. Wir wünschen Ihnen ein schönes Wochenende und dann auch einen gesegneten Sonntag. Das Team von Radio Vatikan verabschiedet sich an dieser Stelle sehr herzlich von Ihnen. Alles Gute und bis zum nächsten Mal. 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
1: Papst Leo würdigt Lebenswerk des Schweizer Kardinals Czerik. Vatikan richtet Kommission zu KI ein und Papst reist im September nach Frankreich. Das und mehr hören Sie in dieser Sendung. Ich bin Mario Galgano. Herzlich willkommen. Am Freitagnachmittag ist im Petersdom der verstorbene Schweizer Kardinal Emil Paul Czerik verabschiedet worden. Die Trauerfeier, die unter der Leitung von Papst Leo stand, versammelte Würdenträger der Weltkirche sowie eine Delegation aus der Heimat des Verstorbenen. Neben dem diplomatischen Wirken stand das geistliche Fundament des Schweizers im Mittelpunkt der päpstlichen Homilie.
2: Accompagniamo il nostro fratello Paul Emil Czerik, Kardinale.
1: Die Schweizer Bischofskonferenz war durch eine Delegation in Rom vertreten. Der Präsident der Bischofskonferenz, Bischof Charles Moreau von Lausanne, Genf, Fribourg, reiste nach Rom, um die Verbundenheit der Schweizer Katholiken zum Ausdruck zu bringen. Begleitet wurde er von Bischof Jean-Marie Lovet, dem Bischof von Sitten, sowie von Bischof Beat Grögli, dem Bischof von St. Gallen und apostolischen Administrator bei der Appenzell. Ebenfalls dabei war der emeritierte Erzbischof Pierre Bürcher als Vertreter der Nordischen Bischofskonferenz. Ihre Anwesenheit spiegelte die Verankerung wider, die der im Wallis geborene Kardinal in der Schweiz und in Skandinavien beibehalten hatte.
2: Il Kardinal Paul Emil incontra il suo Signore.
1: In seiner Predigt richtete Papst Leo Worte an die versammelte Gemeinde. Er lud dazu ein, den verstorbenen Mitbruder im Gebet vor den Richterstuhl Gottes zu begleiten, um für ihn den Lohn seines Einsatzes zu erbitten. Der Papst betonte, dass man sich um den Altar versammelt habe, um jenen Bruder zu begleiten, der nun dem Herrn entgegentrete, um den Lohn für das in diesem Leben gewirkte Gute sowie die Vergebung für die durch menschliche Schwachheit verursachten Verfehlungen zu empfangen. Dies sei der Moment der Begegnung mit dem Herrn, dem der Kardinal gedient habe, und mit jenem Freund, an dessen Seite er ein Leben lang gewandert sei. Papst Leo XIV. Hat Jugendliche dazu aufgerufen, sich auch nach dem Empfang des Firmsakraments noch in der Pfarrei sehen zu lassen. Die Firmung zu erteilen gehöre zum Schönsten, was ein Bischof tun könne, sagte der Papst am Samstag zu Firmlingen aus dem Erzbistum Genua. Der Heilige Geist, der bei dem Sakrament herabkomme, verleihe einem nämlich diesen Enthusiasmus, diese Kraft, den Glauben in einer Welt zu leben, die uns oft weit weg von Jesus bringen will.
2: Un'altra cosa che una tristezza.
1: Aber wenn die Spendung der Firmung eine der größten Freuden eines Bischofs ist, dann gibt es doch etwas anderes, das ihn traurig stimmt. Wenn man nämlich die jungen Leute nie wieder zu Gesicht bekommt.
2: Spariscono dalla parrocchia.
1: Sie verschwinden aus der Pfarrei. Und darum bitte ich euch um eines. Pflegt besonders die Gabe des Heiligen Geistes, die man Stärke nennt. Vergesst nicht, was ihr in der Zeit der Firmvorbereitung erlebt habt. Zeigt Durchhaltevermögen im Glauben und bleibt der Pfarrei treu. Da gibt es so viele Aktivitäten und Möglichkeiten. Leo bat die jungen Leute, sich fest vorzunehmen, Freunde des Herrn zu bleiben, seine Jünger, seine Missionare und im Glauben durchzuhalten. Der Vatikan richtet eine Kommission zum Thema künstliche Intelligenz ein. Das teilte der kanadische Kurienkardinal Michael Czerny an diesem Samstag mit. Die Kommission soll mit Vertretern mehrerer vatikanischer Behörden bestückt sein und unter anderem über die Folgen von KI für Menschen und für die Menschheit im Ganzen nachdenken. Auch die Sorge der Kirche um die Würde eines jeden Menschen sowie der vatikaninterne Umgang mit KI sollen ein Thema sein. Unter den Mitgliedern der Kommission ist auch ein Vertreter des Glaubensdikasteriums. Czerny ist Präfekt des Dikasteriums für die ganzheitliche Entwicklung des Menschen. Der Jesuit veröffentlichte an diesem Samstag ein sogenanntes Reskript. Es bezieht sich auf eine Audienz Czernys bei Papst Leo am 3. Mai dieses Jahres. Dabei habe der Papst die Einrichtung der interdikasteriellen Kommission gebilligt. Papst Leo XIV. Wird im September Frankreich besuchen. Das kündigte Vatikansprecher Matteo Bruni an diesem Samstag an. Der Papst sei von Präsident Emmanuel Macron, den Kirchenverantwortlichen des Landes, sowie von UNESCO-Generalsekretärin Audrey Azoulay eingeladen worden. Er werde unter anderem in Paris den Hauptsitz der UNESCO besuchen. Die UNESCO ist die Kulturorganisation der Vereinten Nationen. Nach Brunis Angaben findet die Reise vom 25. bis 28. September statt. Das genaue Programm wurde noch nicht bekannt gegeben. Als letzter Papst hat Papst Franziskus 2014 Frankreich besucht, um vor den europäischen Institutionen Straßburg Ansprachen zu halten. Papst Benedikt XVI. Stattete 2008 Paris einen Besuch ab. Mark Frings ist sehr zufrieden mit dem Katholikentag. Er spüre 100% Energie, sagt der Generalsekretär des Zentralkomitees der Deutschen Katholiken, ZDK, in einem Interview am Stand der Vatikanmedien in Würzburg.
3: Ich freue mich natürlich nach 2,5 Jahren Vorbereitung, dass es am Mittwoch losgegangen ist, dass wir jetzt im diskursiven Teil des Katholikentags angekommen sind. Jetzt laufen unsere 900 Veranstaltungen für die Bereiche Kultur, Politik, Gesellschaft, Spiritualität. Das läuft alles total gut. Gut ist mein Eindruck. Vor allem nehme ich wahr, dass es ein sehr konstruktives Grundrauschen gibt. Die Leute sind in der Diskussion, sie sind in der Debatte. Ich finde, dass es die übergeordnete Frage gibt, wie politisch darf Kirche sein? Etwas, was uns in den letzten Monaten sehr beschäftigt hat, auch aufgrund unserer Tätigkeiten im politischen Berlin, sowohl als Zentralkomitee, aber auch als Deutscher Bischofskonferenz. Insofern habe ich das Gefühl, es läuft sehr gut und allen ist bewusst, auch denen, die möglicherweise nicht mehr kirchennah sind, dass es hier um die große Frage des Zusammenhalts geht.
4: So schwer es bei der Fülle ist, gibt es Highlights, vielleicht mal drei inhaltliche Art zunächst?
3: Ja, was sozusagen empirisch zu beobachten ist, wenn ich es auf der Ebene fassen darf, ist unser spirituelles Angebot. Wir haben 60 Gottesdienste, 150 Angebote für Glauben, für Inspiration, für Spiritualität. Das sind genau die Formate, die immer schon, wir sehen das in der App, wir können das nachvollziehen, am frühesten gehighlightet werden von den Leuten. Daraus leite ich ab, die zum Katholikentag kommen, die wollen sich mit ihrem Glauben auseinandersetzen, sie wollen sich dem stellen, sie wollen neue Anregungen haben. Zweitens sehe ich ganz klar unsere Demokratiekirche als einen solchen Ort, wo wir mit sehr praktischen Workshops die Leute ertüchtigen wollen, Angebote machen wollen, wie man für Zusammenhalt werben kann, wie kann man gegen rassistische Klischees vorgehen, wie kann man selber über kreative Methoden Zusammenhalt organisieren, in Theatergruppen, in der Kneipe, wo auch immer. Und drittens würde ich sagen, gibt es natürlich die Podien als die Orte, wo einfach auf hoher Flughöhe die großen Linien nachverfolgt werden im Bereich der Nachhaltigkeit, im Bereich der Wirtschaft, aber eben auch im Bereich der politischen Verantwortung für die Zukunftsfragen dieser Welt.
1: Das Interview führte unsere Kollegin Birgit Pottler vor Ort. Und wir bleiben in Würzburg. Der Ortsbischof Franz Jung ist ziemlich zufrieden damit, wie der Katholikentag in seiner Stadt läuft.
5: Es ist uns ganz wichtig, in den Gottesdiensten unseren Glauben zu feiern, Spiritualität stark zu machen. Ich habe es gestern in der Predigt auch gesagt, Christus als den Hoffnungsanker im Himmel, an Christi Himmelfahrt zu erleben, an dem wir uns festhalten können und der uns nochmal eine neue Perspektive im Leben gibt. Jetzt bei den ganzen vielen Ständen hier zu sehen, dass Kirche ein großes Netzwerk der Hoffnung ist. Sei es durch das sozial-karitative Engagement, sei es durch den Einsatz in der Politik, sei es für Verbände, wie auch immer. Ich glaube, es wird sehr, sehr deutlich, dass wir ein großes weltweites Netzwerk sind. Ich freue mich auch sehr, dass zwei Delegationen unserer Partnerbistümer da sind. Aus Tansania und aus Óbidos in Brasilien, also im Amazonasgebiet. Und es ist ein ganz, ganz schönes Zeichen eines weltweiten Miteinander.
4: Bei Großveranstaltungen gibt es oft die Kritik, es ist eine Momentaufnahme und danach verpufft alles. Wie wollen Sie oder können Sie vielleicht garantieren, dass das für Ihr Bistum nicht so sein wird?
5: Also garantieren kann ich es überhaupt nicht, aber wir brauchen diese Ereignisse, diese Katholikentage immer wieder als Zeichen, dass wir nicht allein unterwegs sind, sondern dass wir mit vielen, vielen anderen Gleichgesinnten an vielen Orten eine Kirche sind. Und ich glaube, dieses Gefühl zu wissen, ich bin nicht der letzte Mohikaner, sondern wir sind viele und wir sind an unterschiedlichen Stellen in dem einen Glauben unterwegs. Das ist ganz, ganz wichtig und ein wichtiger Impuls. Und das sagen mir auch viele Menschen, diese Begegnungen hier und dieses Miteinander, das prägt und das gibt auch Kraft für das eigene Engagement.
1: Die Schweizer Stadt Baden steht im Zentrum eines historischen Gedenkens sowie einer gegenwärtigen Jugendbegegnung. Vor 500 Jahren fand dort die Badener Disputation statt, eine von politischer Seite angeordnete Debatte, die den historischen Konflikt zwischen den Konfessionen ordnen sollte.
6: Damals amtierte die Stadt als Tagsatzungsort der Eidgenossenschaft, an dem theologische Auseinandersetzungen ausgetragen wurden. Heute dient das historische Ereignis als Anlass, um anstelle von Konfrontation den Dialog zu suchen. Zu diesem Zweck wurde die ökumenische Gemeinschaft von Thésée in die Schweiz eingeladen, um im Rahmen der Veranstaltung Tag wie in Thésée ein Zeichen des Miteinanders zu setzen. Claudio Tomassini, Pfarreiseelsorger von Baden und Mitglied des Organisationskomitees, verweist auf die Parallelen zur Gegenwart.
7: Es ist unglaublich und ein freudiges Herzklopfen, ein Kribbeln liegt überall in der Luft. Und es ist beeindruckend, wie viele Jugendliche und junge Erwachsene mithelfen. Sie suchen Gastfamilien, stellen Zelte und Bänke, zimmern in diesen Tagen Hinweisschilder für den Empfang, sie bemalen die Glaswände für die vielen Kerzen in der Kirche. Ja, man spürt, da steht etwas vor der Tür.
6: Er betont die Notwendigkeit, sich in Phasen, in denen globale Dialoge zunehmend durch kriegerische Konflikte ersetzt werden, an friedliche Auseinandersetzungen zu erinnern.
7: Seit Ostern begleiten wir das Treffen jede Woche auch innerlich im Geist mit einem Thésée-Gebet. Und so entsteht eine Gemeinschaft, eine Kraft, die uns verbindet. Und dass die Brüder von Thésée am Pfingsten in die Schweiz kommen, ist für uns ein großes Geschenk, auch eine Einladung, als Kirchen mit den jungen Menschen auf dem Weg zu sein.
6: Die Gemeinschaft von Thésée praktiziere die Versöhnung zwischen christlichen Konfessionen, Sprachen und Kulturen. Die Einladung der Brüder erfolge mit der Absicht, Hoffnung und Frieden zu thematisieren. Die Vorbereitungen für das Treffen an Pfingsten werden maßgeblich von Jugendlichen und jungen Erwachsenen getragen. Frère Matthew, Prior der Gemeinschaft von Thésée, äußert sich zu den Kernbotschaften für die Jugendlichen in der Schweiz.
8: Habt keine Angst, euch für Hoffnung, Frieden und Menschlichkeit einzusetzen. Gerade in einer Zeit voller Unsicherheit braucht die Welt junge Menschen, die zuhören, Brücken bauen und Vertrauen schenken. Jeder kleine Schritt des Friedens beginnt im eigenen Herzen und im Umgang miteinander.
6: Die aktuelle Lage der Jugend sei durch die Wahrnehmung globaler Krisen beeinflusst. Laut Frère Matthew erfahren viele junge Menschen infolge von Kriegen und unsicheren Zukunftsaussichten Gefühle der Verunsicherung und des Drucks.
8: Gleichzeitig spüren wir aber auch eine große Sehnsucht nach Gemeinschaftssinn und Frieden. Junge Menschen wollen nicht nur Zuschauer sein, sondern aktiv etwas verändern und Hoffnung weitergeben.
6: Veranstaltungen dieser Art fungierten dabei als Räume für Begegnung, Gebet und gegenseitiges Zuhören, in denen Teilnehmende unterschiedlicher Herkunft und Sprache zusammenkommen.
8: Gerade heute sind solche Begegnungen ein starkes Zeichen der Einheit und des Friedens.
6: Für das bevorstehende Treffen formuliert der Prior den Wunsch nach vertieften Begegnungen und Momenten der Hoffnung, die den Teilnehmenden Kraft für die Rückkehr in ihren Alltag geben.
8: Möge jeder und jede gestärkt nach Hause zurückkehren und ein großes Dankeschön an alle jungen Menschen und Helfenden, die dieses Treffen mit so viel Engagement vorbereiten.
6: Das Programm der Veranstaltung umfasst neben den Begegnungen auf dem zentralen Platz auch Bibeleinführungen durch die Brüder der Gemeinschaft. Als ein zentrales Element gilt die Nacht der Lichter am Sonntagabend, die durch Stille, Gesang und mehrsprachige Gebete geprägt ist. Die Anmeldung für die Veranstaltung ist über die Plattform thésée.ch geöffnet und richtet sich an Interessierte aus der Schweiz sowie den Nachbarländern Deutschland, Österreich, Italien und Frankreich. Für Radio Vatikan, Nele Maßmanns.
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1: Herzlich begrüßt Sie, Claudia Kaminski. Schön, dass Sie dabei sind.

0: Am letzten Sonntag der Osterzeit führt das Evangelium in das hohe priesterliche Gebet Jesu ein. Es lädt dazu ein, über die Verherrlichung Gottes, die Offenbarung des Vaters und unsere eigene Sendung als Christen in der Welt neu nachzudenken, so Gabriele Rohart-Bellet. Doch zunächst das Neueste vom Tag.
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2: Am Freitagnachmittag ist im Petersdom der verstorbene Schweizer Kardinal Emil Paul Czerik verabschiedet worden. Die Trauerfeier, die unter der Leitung von Papst Leo stand, versammelte Würdenträger der Weltkirche sowie eine Delegation aus der Heimat des Verstorbenen. Neben dem diplomatischen Wirken stand das geistliche Fundament des Schweizers im Mittelpunkt der päpstlichen Homilie.
3: Accompagniamo il nostro fratello Paul Emil Czerik, Kardinale.
2: Die Schweizer Bischofskonferenz war durch eine Delegation in Rom vertreten. Der Präsident der Bischofskonferenz, Bischof Charles Morero von Lausanne, Genf, Fribourg, reiste nach Rom, um die Verbundenheit der Schweizer Katholiken zum Ausdruck zu bringen. Begleitet wurde er von Bischof Jean-Marie Lovet, dem Bischof von Sitten, sowie von Bischof Beat Grögli, dem Bischof von St. Gallen und apostolischen Administrator beider Appenzell. Ebenfalls dabei war der emeritierte Erzbischof Pierre Bürcher als Vertreter der Nordischen Bischofskonferenz. Ihre Anwesenheit spiegelte die Verankerung wider, die der im Wallis geborene Kardinal in der Schweiz und in Skandinavien beibehalten hatte.
3: Il Kardinal Paul Emil incontra il suo Signore.
2: In seiner Predigt richtete Papst Leo Worte an die versammelte Gemeinde. Er lud dazu ein, den verstorbenen Mitbruder im Gebet vor den Richterstuhl Gottes zu begleiten, um für ihn den Lohn seines Einsatzes zu erbitten. Der Papst betonte, dass man sich um den Altar versammelt habe, um jenen Bruder zu begleiten, der nun dem Herrn entgegentrete, um den Lohn für das in diesem Leben gewirkte Gute sowie die Vergebung für die durch menschliche Schwachheit verursachten Verfehlungen zu empfangen. Dies sei der Moment der Begegnung mit dem Herrn, dem der Kardinal gedient habe, und mit jenem Freund, an dessen Seite er ein Leben lang gewandert sei. Papst Leo XIV. Hat Jugendliche dazu aufgerufen, sich auch nach dem Empfang des Firmsakraments noch in der Pfarrei sehen zu lassen. Die Firmung zu erteilen gehöre zum Schönsten, was ein Bischof tun könne, sagte der Papst am Samstag zu Firmlingen aus dem Erzbistum Genua. Der Heilige Geist, der bei dem Sakrament herabkomme, verleihe einem nämlich diesen Enthusiasmus, diese Kraft, den Glauben in einer Welt zu leben, die uns oft weit weg von Jesus bringen will.
3: Un'altra cosa che una tristezza.
2: Aber wenn die Spendung der Firmung eine der größten Freuden eines Bischofs ist, dann gibt es doch etwas anderes, das ihn traurig stimmt. Wenn man nämlich die jungen Leute nie wieder zu Gesicht bekommt.
3: Spariscono dalla parrocchia.
2: Sie verschwinden aus der Pfarrei. Und darum bitte ich euch um eines. Pflegt besonders die Gabe des Heiligen Geistes, die man Stärke nennt. Vergesst nicht, was ihr in der Zeit der Firmenvorbereitung erlebt habt. Zeigt Durchhaltevermögen im Glauben und bleibt der Pfarrei treu. Da gibt es so viele Aktivitäten und Möglichkeiten. Leo bat die jungen Leute, sich fest vorzunehmen, Freunde des Herrn zu bleiben, seine Jünger, seine Missionare und im Glauben durchzuhalten. Der Vatikan richtet eine Kommission zum Thema künstliche Intelligenz ein. Das teilte der kanadische Kurienkardinal Michael Czerny an diesem Samstag mit. Die Kommission soll mit Vertretern mehrerer vatikanischer Behörden bestückt sein und unter anderem über die Folgen von KI für Menschen und für die Menschheit im Ganzen nachdenken. Auch die Sorge der Kirche um die Würde eines jeden Menschen sowie der vatikaninterne Umgang mit KI sollen ein Thema sein. Unter den Mitgliedern der Kommission ist auch ein Vertreter des Glaubensdikasteriums. Czerny ist Präfekt des Dikasteriums für die ganzheitliche Entwicklung des Menschen. Der Jesuit veröffentlichte an diesem Samstag ein sogenanntes Reskript. Es bezieht sich auf eine Audienz Czernys bei Papst Leo am 3. Mai dieses Jahres. Dabei habe der Papst die Einrichtung der interdikasteriellen Kommission gebilligt. Papst Leo XIV. Wird im September Frankreich besuchen. Das kündigte Vatikansprecher Matteo Bruni an diesem Samstag an. Der Papst sei von Präsident Emmanuel Macron, den Kirchenverantwortlichen des Landes, sowie von UNESCO-Generalsekretärin Audrey Azoulay eingeladen worden. Er werde unter anderem in Paris den Hauptsitz der UNESCO besuchen. Die UNESCO ist die Kulturorganisation der Vereinten Nationen. Nach Brunis Angaben findet die Reise vom 25. bis 28. September statt. Das genaue Programm wurde noch nicht bekannt gegeben. Als letzter Papst hat Papst Franziskus 2014 Frankreich besucht, um vor den europäischen Institutionen Straßburg Ansprachen zu halten. Papst Benedikt XVI. Stattete 2008 Paris einen Besuch ab. Dabei hielt er eine Messfeier vor dem Invalidendom. Die Schweizer Stadt Baden steht im Zentrum eines historischen Gedenkens sowie einer gegenwärtigen Jugendbegegnung. Vor 500 Jahren fand dort die Badener Disputation statt, eine von politischer Seite angeordnete Debatte, die den historischen Konflikt zwischen den Konfessionen ordnen sollte.
4: Damals amtierte die Stadt als Tagsatzungsort der Eidgenossenschaft, an dem theologische Auseinandersetzungen ausgetragen wurden. Heute dient das historische Ereignis als Anlass, um anstelle von Konfrontation den Dialog zu suchen. Zu diesem Zweck wurde die ökumenische Gemeinschaft von Thésée in die Schweiz eingeladen, um im Rahmen der Veranstaltung Tag wie in Thésée ein Zeichen des Miteinanders zu setzen. Claudio Tomassini, Pfarreiseelsorger von Baden und Mitglied des Organisationskomitees, verweist auf die Parallelen zur Gegenwart.
5: Seit Ostern begleiten wir das Treffen jede Woche auch innerlich im Geist mit einem Thésée-Gebet. Und so entsteht eine Gemeinschaft, eine Kraft, die uns verbindet. Und dass die Brüder von Thésée am Pfingsten in die Schweiz kommen, ist für uns ein großes Geschenk. Auch eine Einladung, als Kirchen mit den jungen Menschen auf dem Weg zu sein.
4: Die Gemeinschaft von Thésée praktiziere die Versöhnung zwischen christlichen Konfessionen, Sprachen und Kulturen. Frère Matthew, Prior der Gemeinschaft von Thésée, äußert sich zu den Kernbotschaften für die Jugendlichen in der Schweiz.
6: Habt keine Angst, euch für Hoffnung, Frieden und Menschlichkeit einzusetzen. Gerade in einer Zeit voller Unsicherheit braucht die Welt junge Menschen, die zuhören, Brücken bauen und Vertrauen schenken. Jeder kleine Schritt des Friedens beginnt im eigenen Herzen und im Umgang miteinander.
4: Für Radio Vatikan, Nele Maßmanns.
0: Aus dem Heiligen Evangelium nach Johannes. Dies sprach Jesus, und er erhob seine Augen zum Himmel und sagte: Vater, die Stunde ist gekommen, verherrliche deinen Sohn, damit der Sohn dich verherrlicht. Denn du hast ihm Macht über alle Menschen gegeben, damit er allen, die du ihm gegeben hast, ewiges Leben schenkt. Das aber ist das ewige Leben, dass sie dich, den einzigen wahren Gott, erkennen und den du gesandt hast, Jesus Christus. Ich habe dich auf der Erde verherrlicht und das Werk zu Ende geführt, das du mir aufgetragen hast. Jetzt verherrliche du mich, Vater, bei dir mit der Herrlichkeit, die ich bei dir hatte, bevor die Welt war. Ich habe deinen Namen den Menschen offenbart, die du mir aus der Welt gegeben hast. Sie gehörten dir, und du hast sie mir gegeben, und sie haben dein Wort bewahrt. Sie haben jetzt erkannt, dass alles, was du mir gegeben hast, von dir ist. Denn die Worte, die du mir gabst, habe ich ihnen gegeben, und sie haben sie angenommen. Sie haben wahrhaftig erkannt, dass ich von dir ausgegangen bin, und sie sind zu dem Glauben gekommen, dass du mich gesandt hast. Für sie bitte ich, nicht für die Welt bitte ich, sondern für alle, die du mir gegeben hast, denn sie gehören dir. Alles, was mein ist, ist dein, und was dein ist, ist mein. In ihnen bin ich verherrlicht. Ich bin nicht mehr in der Welt, aber sie sind in der Welt, und ich komme zu dir. Heiliger Vater, bewahre sie in deinem Namen, den du mir gegeben hast, damit sie eins sind wie wir.
7: Liebe Hörerinnen und Hörer, der heutige Sonntag ist liturgisch der letzte Sonntag der Osterzeit. Nächste Woche werden wir das Pfingstfest feiern und dann am 31. Mai mit dem Dreifaltigkeitssonntag diesen schönen Monat abschließen. Aber heute ist nochmal ein ganz besonderer Moment im Leben Jesu, dem wir mit einer gewissen Andacht begegnen sollten. Denn das heutige Evangelium führt uns in eine der intimsten und zugleich erhabensten Szenen des Neuen Testaments. Dieses 17. Kapitel von Johannes ist uns als das hohe priesterliche Gebet überliefert, das Jesus im Abendmahlsaal gesprochen hat. Jesus steht an der Schwelle seines Leidens und richtet seinen Blick nicht mehr primär auf die Welt, sondern auf den Vater. Was hier geschieht, ist mehr als ein Gebet. Es ist eine Offenlegung der innersten Beziehung zwischen Vater und Sohn und zugleich die Deutung seines gesamten Wirkens. Benedikt XVI. Erklärt den Hintergrund dieses Geschehens folgendermaßen. Dieses Gebet Jesu wird in seinem ganzen Reichtum vor allem dann verständlich, wenn wir es vor dem Hintergrund des jüdischen Versöhnungsfestes, dem Yom Kippur, betrachten. An diesem Tag bringt der Hohepriester das Sühneopfer dar, erst für sich, dann für den Priesterstand und am Ende für die ganze Gemeinschaft des Volkes. Das Gebet Jesu, das im 17. Kapitel des Johannesevangeliums wiedergegeben wird, greift die Struktur dieses Festes auf. In jener Nacht wendet Jesus sich an den Vater in dem Augenblick, in dem er sich selbst hingibt. Er, Priester und Opfer, betet für sich, für die Apostel und für alle, die an ihn glauben werden, für die Kirche aller Zeiten. Soweit der Papst. Im heutigen Evangelium steht der Gedanke der Verherrlichung im Zentrum. Wenn Jesus sagt, Vater, die Stunde ist gekommen, verherrliche deinen Sohn, so meint er nicht eine weltliche Erhöhung, sondern paradoxerweise den Weg durch Kreuz und Tod. Die Herrlichkeit Gottes offenbart sich gerade dort, ja, wo menschlich gesehen Scheitern und Erniedrigung sichtbar werden. Das Kreuz wird zum Ort göttlicher Selbstoffenbarung, Liebe bis zur Vollendung. Papst Franziskus drückt es folgendermaßen aus. Dort, am Kreuz, offenbart Gott endlich seine Herrlichkeit. Er nimmt den letzten Schleier hinweg und erstaunt uns wie nie zuvor. Denn wir entdecken, dass die Herrlichkeit Gottes nur die Liebe ist. Reine, irrsinnige und undenkbare Liebe, die jede Grenze und jedes Maß übersteigt. Ja, der Herr ist verrückt vor Liebe. Heute würde man zu so einer Person sagen, er hat völlig den Verstand verloren. Und bleiben wir kurz beim Heute und fragen uns, ob dieser Evangelientext in unserer Zeit überhaupt noch zu verstehen ist. Die Schwierigkeiten fangen schon mit dem Wort verherrlichen an. Ein Ausdruck, der mindestens 5-mal in der heutigen Lesung vorkommt. Was bedeutet das? Wenn wir sagen, heute ist herrliches Wetter, dann wissen alle, wovon wir sprechen. Wenn wir aber eine Person verherrlichen sollen, dann wird es schon schwieriger. Man könnte diesen Ausdruck eventuell mit die Ehre erweisen umschreiben. Aber ehrlich gesagt, sehr weit kommen wir damit auch nicht, denn das Wort Ehre ist auch mittlerweile zu einer Worthülse geworden. Es bringt uns trotzdem näher an die Idee einer immerwährenden Würde und Liebe. Jesus und sein Vater sind gleich an Würde und sich zugetan in der Liebe. Damit können wir vielleicht schon ein bisschen mehr anfangen. Dabei wird deutlich, dass die Verherrlichung, die Würde, die Liebe also, nicht Selbstzweck ist. Der Sohn wird verherrlicht, damit der Sohn dich verherrliche, so der Evangelientext. Dabei sollten wir uns vergegenwärtigen, dass im Wort verherrlichen das Wort Herr enthalten ist. Und wir? Was können wir tun? Die Antwort gibt uns wieder Papst Franziskus. Wir verherrlichen den Herrn also, wenn wir all das leben, was wir mit Liebe tun, wenn wir alles von Herzen tun, gleichsam für ihn. Es geht um eine wechselseitige Beziehung, ein vollkommenes Ineinander von Geben und Empfangen. Diese Einheit verweist auf das Wesen Gottes selbst. Beziehung, Hingabe, Liebe. Das ist eigentlich das, was sich jeder Mensch von ganzem Herzen wünscht. Diese Würde kommt auch den Glaubenden zu, also uns, die in die Liebe mit hineingenommen werden. Wer das erkennt, der hat schon im gewissen Maße das ewige Leben. So lesen wir in Vers 3, das aber ist das ewige Leben, dass sie dich, den einzigen wahren Gott, erkennen und den du gesandt hast, Jesus Christus. Erkenntnis meint hier kein bloß intellektuelles Wissen, sondern ein existenzielles Ergriffensein. Ein hineingenommen werden in die Gemeinschaft mit Gott. Ewiges Leben beginnt somit nicht erst nach dem Tod, sondern schon im Hier und Jetzt, im Glauben also. Jesus hat den Namen des Vaters offenbart und das ihm übertragene Werk vollendet. Im Text heißt es wörtlich: Ich habe das Werk zu Ende geführt, das du mir aufgetragen hast. Moment mal, könnte jetzt einer sagen, das Werk ist doch noch gar nicht vollendet, es fehlt doch noch das dramatische Finale. Erinnern wir uns kurz. Jesus ist noch im Abendmahlsaal. Sein Kreuzestod steht ihm noch bevor. Aber ein Auftrag ist in dieser Welt erfüllt. Er hat den Menschen den Vater offenbart. Den unsichtbaren Gott, den Gott, der zu seinem Volk auf dem Berg Sinai gesprochen hatte, den aber keiner sehen durfte. Er hat Gott sichtbar und erfahrbar gemacht, in Wort und Tat. In Jesus wird Gott nicht nur erklärt, sondern verkörpert. Der Tod am Kreuz ist dann noch die Unterschrift der Wahrhaftigkeit. Im heutigen Evangelium richtet sich der Blick schließlich auch auf die Menschen, auf die Jünger. Sie sind die Frucht seines Wirkens und zugleich Träger der zukünftigen Sendung. Ich habe deinen Namen den Menschen offenbart, die du mir aus der Welt gegeben hast. Für sie bitte ich, nicht für die Welt bitte ich, sondern für alle, die du mir gegeben hast, denn sie gehören dir. Bemerkenswert ist dabei, dass Jesus für sie betet, nicht für die Welt im Allgemeinen. Das sollten wir nicht als Abwertung der Welt interpretieren, sondern als eine besondere Verantwortung. Die Jünger und somit auch wir stehen nun an der Schnittstelle zwischen Gott und Welt. Sie und wir sind in der Welt, gehören aber nicht mehr ganz zu ihr, weil wir irgendwie eine neue Identität in Gott empfangen haben. Hier wird die Spannung deutlich, die das christliche Leben prägt, die Zugehörigkeit zu Gott und das Bleiben in der Welt. Wir als Christen des 21. Jahrhunderts dürfen nicht meinen, dass uns das alles nichts mehr angeht. Ganz im Gegenteil. Mehr denn je sollten wir das hineingenommen werden in die Gemeinschaft Gottes, wovon ich schon gesprochen habe, als Einladung zum Hinausgehen in die Welt verstehen. Erinnern wir uns kurz an den Missionsbefehl am Ende des Markus-Evangeliums. Geht hinaus in die ganze Welt und verkündet das Evangelium der ganzen Schöpfung. Die ganze Welt, die ganze Schöpfung. Das heißt so viel wie überall und jeder. Niemand ist da ausgeschlossen. Christlicher Glaube ist im Kern Beziehungsgeschehen zwischen Vater und Sohn, zwischen Gott und Mensch, zwischen mir und dir. Bändigen wir unsere heutige Betrachtung wie immer mit einem liebevollen Blick auf die Heilige Maria, die uns als Helferin der Christen auf unserem Weg durch diese Welt begleitet.
0: Das war eine Betrachtung zum Sonntagsevangelium von Gabriele Rohard Billy aus Verona.
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1: Herzlich begrüßt Sie, Claudia Kaminski. Schön, dass Sie dabei sind.

0: Am letzten Sonntag der Osterzeit führt das Evangelium in das hohe priesterliche Gebet Jesu ein. Es lädt dazu ein, über die Verherrlichung Gottes, die Offenbarung des Vaters und unsere eigene Sendung als Christen in der Welt neu nachzudenken, so Gabriele Rohart-Bellet. Doch zunächst das Neueste vom Tag.
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2: Am Freitagnachmittag ist im Petersdom der verstorbene Schweizer Kardinal Emil Paul Czerik verabschiedet worden. Die Trauerfeier, die unter der Leitung von Papst Leo stand, versammelte Würdenträger der Weltkirche sowie eine Delegation aus der Heimat des Verstorbenen. Neben dem diplomatischen Wirken stand das geistliche Fundament des Schweizers im Mittelpunkt der päpstlichen Homilie.
3: Accompagniamo il nostro fratello Paul Emil Czerik, Kardinale.
2: Die Schweizer Bischofskonferenz war durch eine Delegation in Rom vertreten. Der Präsident der Bischofskonferenz, Bischof Charles Moreau von Lausanne, Genf, Fribourg, reiste nach Rom, um die Verbundenheit der Schweizer Katholiken zum Ausdruck zu bringen. Begleitet wurde er von Bischof Jean-Marie Lovet, dem Bischof von Sitten, sowie von Bischof Beat Grögli, dem Bischof von St. Gallen und apostolischen Administrator bei der Appenzell. Ebenfalls dabei war der emeritierte Erzbischof Pierre Bürcher als Vertreter der Nordischen Bischofskonferenz. Ihre Anwesenheit spiegelte die Verankerung wider, die der im Wallis geborene Kardinal in der Schweiz und in Skandinavien beibehalten hatte.
3: Il Kardinal Paul Emil incontra il suo Signore.
2: In seiner Predigt richtete Papst Leo Worte an die versammelte Gemeinde. Er lud dazu ein, den verstorbenen Mitbruder im Gebet vor den Richterstuhl Gottes zu begleiten, um für ihn den Lohn seines Einsatzes zu erbitten. Der Papst betonte, dass man sich um den Altar versammelt habe, um jenen Bruder zu begleiten, der nun dem Herrn entgegentrete, um den Lohn für das in diesem Leben gewirkte Gute sowie die Vergebung für die durch menschliche Schwachheit verursachten Verfehlungen zu empfangen. Dies sei der Moment der Begegnung mit dem Herrn, dem der Kardinal gedient habe, und mit jenem Freund, an dessen Seite er ein Leben lang gewandert sei. Papst Leo XIV. Hat Jugendliche dazu aufgerufen, sich auch nach dem Empfang des Firmsakraments noch in der Pfarrei sehen zu lassen. Die Firmung zu erteilen gehöre zum Schönsten, was ein Bischof tun könne, sagte der Papst am Samstag zu Firmlingen aus dem Erzbistum Genua. Der Heilige Geist, der bei dem Sakrament herabkomme, verleihe einem nämlich diesen Enthusiasmus, diese Kraft, den Glauben in einer Welt zu leben, die uns oft weit weg von Jesus bringen will.
3: Un'altra cosa che una tristezza.
2: Aber wenn die Spendung der Firmung eine der größten Freuden eines Bischofs ist, dann gibt es doch etwas anderes, das ihn traurig stimmt. Wenn man nämlich die jungen Leute nie wieder zu Gesicht bekommt.
3: Spariscono dalla parrocchia.
2: Sie verschwinden aus der Pfarrei. Und darum bitte ich euch um eines. Pflegt besonders die Gabe des Heiligen Geistes, die man Stärke nennt. Vergesst nicht, was ihr in der Zeit der Firmenvorbereitung erlebt habt. Zeigt Durchhaltevermögen im Glauben und bleibt der Pfarrei treu. Da gibt es so viele Aktivitäten und Möglichkeiten. Leo bat die jungen Leute, sich fest vorzunehmen, Freunde des Herrn zu bleiben, seine Jünger, seine Missionare und im Glauben durchzuhalten. Der Vatikan richtet eine Kommission zum Thema künstliche Intelligenz ein. Das teilte der kanadische Kurienkardinal Michael Czerny an diesem Samstag mit. Die Kommission soll mit Vertretern mehrerer vatikanischer Behörden bestückt sein und unter anderem über die Folgen von KI für Menschen und für die Menschheit im Ganzen nachdenken. Auch die Sorge der Kirche um die Würde eines jeden Menschen sowie der vatikaninterne Umgang mit KI sollen ein Thema sein. Unter den Mitgliedern der Kommission ist auch ein Vertreter des Glaubensdikasteriums. Czerny ist Präfekt des Dikasteriums für die ganzheitliche Entwicklung des Menschen. Der Jesuit veröffentlichte an diesem Samstag ein sogenanntes Reskript. Es bezieht sich auf eine Audienz Czernys bei Papst Leo am 3. Mai dieses Jahres. Dabei habe der Papst die Einrichtung der interdikasteriellen Kommission gebilligt. Papst Leo XIV. Wird im September Frankreich besuchen. Das kündigte Vatikansprecher Matteo Bruni an diesem Samstag an. Der Papst sei von Präsident Emmanuel Macron, den Kirchenverantwortlichen des Landes, sowie von UNESCO-Generalsekretärin Audrey Azoulay eingeladen worden. Er werde unter anderem in Paris den Hauptsitz der UNESCO besuchen. Die UNESCO ist die Kulturorganisation der Vereinten Nationen. Nach Brunis Angaben findet die Reise vom 25. bis 28. September statt. Das genaue Programm wurde noch nicht bekannt gegeben. Als letzter Papst hat Papst Franziskus 2014 Frankreich besucht, um vor den europäischen Institutionen Straßburg Ansprachen zu halten. Papst Benedikt XVI. Stattete 2008 Paris einen Besuch ab. Dabei hielt er eine Messfeier vor dem Invalidendom. Die Schweizer Stadt Baden steht im Zentrum eines historischen Gedenkens sowie einer gegenwärtigen Jugendbegegnung. Vor 500 Jahren fand dort die Badener Disputation statt, eine von politischer Seite angeordnete Debatte, die den historischen Konflikt zwischen den Konfessionen ordnen sollte.
4: Damals amtierte die Stadt als Tagsatzungsort der Eidgenossenschaft, an dem theologische Auseinandersetzungen ausgetragen wurden. Heute dient das historische Ereignis als Anlass, um anstelle von Konfrontation den Dialog zu suchen. Zu diesem Zweck wurde die ökumenische Gemeinschaft von Thésée in die Schweiz eingeladen, um im Rahmen der Veranstaltung Tag wie in Thésée ein Zeichen des Miteinanders zu setzen. Claudio Tomassini, Pfarreiseelsorger von Baden und Mitglied des Organisationskomitees, verweist auf die Parallelen zur Gegenwart.
5: Seit Ostern begleiten wir das Treffen jede Woche auch innerlich im Geist mit einem Thésée-Gebet. Und so entsteht eine Gemeinschaft, eine Kraft, die uns verbindet. Und dass die Brüder von Thésée am Pfingsten in die Schweiz kommen, ist für uns ein großes Geschenk. Auch eine Einladung, als Kirchen mit den jungen Menschen auf dem Weg zu sein.
4: Die Gemeinschaft von Thésée praktiziere die Versöhnung zwischen christlichen Konfessionen, Sprachen und Kulturen. Frère Matthew, Prior der Gemeinschaft von Thésée, äußert sich zu den Kernbotschaften für die Jugendlichen in der Schweiz.
6: Habt keine Angst, euch für Hoffnung, Frieden und Menschlichkeit einzusetzen. Gerade in einer Zeit voller Unsicherheit braucht die Welt junge Menschen, die zuhören, Brücken bauen und Vertrauen schenken. Jeder kleine Schritt des Friedens beginnt im eigenen Herzen und im Umgang miteinander.
4: Für Radio Vatikan, Nele Maßmanns.
0: Aus dem Heiligen Evangelium nach Johannes. Dies sprach Jesus, und er erhob seine Augen zum Himmel und sagte: Vater, die Stunde ist gekommen, verherrliche deinen Sohn, damit der Sohn dich verherrlicht. Denn du hast ihm Macht über alle Menschen gegeben, damit er allen, die du ihm gegeben hast, ewiges Leben schenkt. Das aber ist das ewige Leben, dass sie dich, den einzigen wahren Gott, erkennen und den du gesandt hast, Jesus Christus. Ich habe dich auf der Erde verherrlicht und das Werk zu Ende geführt, das du mir aufgetragen hast. Jetzt verherrliche du mich, Vater, bei dir mit der Herrlichkeit, die ich bei dir hatte, bevor die Welt war. Ich habe deinen Namen den Menschen offenbart, die du mir aus der Welt gegeben hast. Sie gehörten dir, und du hast sie mir gegeben, und sie haben dein Wort bewahrt. Sie haben jetzt erkannt, dass alles, was du mir gegeben hast, von dir ist. Denn die Worte, die du mir gabst, habe ich ihnen gegeben, und sie haben sie angenommen. Sie haben wahrhaftig erkannt, dass ich von dir ausgegangen bin, und sie sind zu dem Glauben gekommen, dass du mich gesandt hast. Für sie bitte ich, nicht für die Welt bitte ich, sondern für alle, die du mir gegeben hast, denn sie gehören dir. Alles, was mein ist, ist dein, und was dein ist, ist mein. In ihnen bin ich verherrlicht. Ich bin nicht mehr in der Welt, aber sie sind in der Welt, und ich komme zu dir. Heiliger Vater, bewahre sie in deinem Namen, den du mir gegeben hast, damit sie eins sind wie wir.
7: Liebe Hörerinnen und Hörer, der heutige Sonntag ist liturgisch der letzte Sonntag der Osterzeit. Nächste Woche werden wir das Pfingstfest feiern und dann am 31. Mai mit dem Dreifaltigkeitssonntag diesen schönen Monat abschließen. Aber heute ist nochmal ein ganz besonderer Moment im Leben Jesu, dem wir mit einer gewissen Andacht begegnen sollten. Denn das heutige Evangelium führt uns in eine der intimsten und zugleich erhabensten Szenen des Neuen Testaments. Dieses 17. Kapitel von Johannes ist uns als das hohe priesterliche Gebet überliefert, das Jesus im Abendmahlsaal gesprochen hat. Jesus steht an der Schwelle seines Leidens und richtet seinen Blick nicht mehr primär auf die Welt, sondern auf den Vater. Was hier geschieht, ist mehr als ein Gebet. Es ist eine Offenlegung der innersten Beziehung zwischen Vater und Sohn. und zugleich die Deutung seines gesamten Wirkens. Benedikt XVI. Erklärt den Hintergrund dieses Geschehens folgendermaßen. Dieses Gebet Jesu wird in seinem ganzen Reichtum vor allem dann verständlich, wenn wir es vor dem Hintergrund des jüdischen Versöhnungsfestes, dem Yom Kippur, betrachten. An diesem Tag bringt der Hohepriester das Sühneopfer dar, erst für sich, dann für den Priesterstand und am Ende für die ganze Gemeinschaft des Volkes. Das Gebet Jesu, das im 17. Kapitel des Johannesevangeliums wiedergegeben wird, greift die Struktur dieses Festes auf. In jener Nacht wendet Jesus sich an den Vater in dem Augenblick, in dem er sich selbst hingibt. Er, Priester und Opfer, betet für sich, für die Apostel und für alle, die an ihn glauben werden, für die Kirche aller Zeiten. Soweit der Papst. Im heutigen Evangelium steht der Gedanke der Verherrlichung im Zentrum. Wenn Jesus sagt, Vater, die Stunde ist gekommen, verherrliche deinen Sohn, so meint er nicht eine weltliche Erhöhung, sondern paradoxerweise den Weg durch Kreuz und Tod. Die Herrlichkeit Gottes offenbart sich gerade dort, ja, wo menschlich gesehen Scheitern und Erniedrigung sichtbar werden. Das Kreuz wird zum Ort göttlicher Selbstoffenbarung, Liebe bis zur Vollendung. Papst Franziskus drückt es folgendermaßen aus. Dort, am Kreuz, offenbart Gott endlich seine Herrlichkeit. Er nimmt den letzten Schleier hinweg und erstaunt uns wie nie zuvor. Denn wir entdecken, dass die Herrlichkeit Gottes nur die Liebe ist. Reine, irrsinnige und undenkbare Liebe, die jede Grenze und jedes Maß übersteigt. Ja, der Herr ist verrückt vor Liebe. Heute würde man zu so einer Person sagen, er hat völlig den Verstand verloren. Und bleiben wir kurz beim Heute und fragen uns, ob dieser Evangelientext in unserer Zeit überhaupt noch zu verstehen ist. Die Schwierigkeiten fangen schon mit dem Wort verherrlichen an. Ein Ausdruck, der mindestens 5-mal in der heutigen Lesung vorkommt. Was bedeutet das? Wenn wir sagen, heute ist herrliches Wetter, dann wissen alle, wovon wir sprechen. Wenn wir aber eine Person verherrlichen sollen, dann wird es schon schwieriger. Man könnte diesen Ausdruck eventuell mit die Ehre erweisen umschreiben. Aber ehrlich gesagt, sehr weit kommen wir damit auch nicht, denn das Wort Ehre ist auch mittlerweile zu einer Worthülse geworden. Es bringt uns trotzdem näher an die Idee einer immerwährenden Würde und Liebe. Jesus und sein Vater sind gleich an Würde und sich zugetan in der Liebe. Damit können wir vielleicht schon ein bisschen mehr anfangen. Dabei wird deutlich, dass die Verherrlichung, die Würde, die Liebe also, nicht Selbstzweck ist. Der Sohn wird verherrlicht, damit der Sohn dich verherrliche, so der Evangelientext. Dabei sollten wir uns vergegenwärtigen, dass im Wort verherrlichen das Wort Herr enthalten ist. Und wir? Was können wir tun? Die Antwort gibt uns wieder Papst Franziskus. Wir verherrlichen den Herrn also, wenn wir all das leben, was wir mit Liebe tun, wenn wir alles von Herzen tun, gleichsam für ihn. Es geht um eine wechselseitige Beziehung, ein vollkommenes Ineinander von Geben und Empfangen. Diese Einheit verweist auf das Wesen Gottes selbst. Beziehung, Hingabe, Liebe. Das ist eigentlich das, was sich jeder Mensch von ganzem Herzen wünscht. Diese Würde kommt auch den Glaubenden zu, also uns, die in die Liebe mit hineingenommen werden. Wer das erkennt, der hat schon im gewissen Maße das ewige Leben. So lesen wir in Vers 3, das aber ist das ewige Leben, dass sie dich, den einzigen wahren Gott, erkennen und den du gesandt hast, Jesus Christus. Erkenntnis meint hier kein bloß intellektuelles Wissen, sondern ein existenzielles Ergriffensein. Ein hineingenommen werden in die Gemeinschaft mit Gott. Ewiges Leben beginnt somit nicht erst nach dem Tod, sondern schon im Hier und Jetzt, im Glauben also. Jesus hat den Namen des Vaters offenbart und das ihm übertragene Werk vollendet. Im Text heißt es wörtlich: Ich habe das Werk zu Ende geführt, das du mir aufgetragen hast. Moment mal, könnte jetzt einer sagen, das Werk ist doch noch gar nicht vollendet, es fehlt doch noch das dramatische Finale. Erinnern wir uns kurz. Jesus ist noch im Abendmahlsaal. Sein Kreuzestod steht ihm noch bevor. Aber ein Auftrag ist in dieser Welt erfüllt. Er hat den Menschen den Vater offenbart. Den unsichtbaren Gott, den Gott, der zu seinem Volk auf dem Berg Sinai gesprochen hatte, den aber keiner sehen durfte. Er hat Gott sichtbar und erfahrbar gemacht, in Wort und Tat. In Jesus wird Gott nicht nur erklärt, sondern verkörpert. Der Tod am Kreuz ist dann noch die Unterschrift der Wahrhaftigkeit. Im heutigen Evangelium richtet sich der Blick schließlich auch auf die Menschen, auf die Jünger. Sie sind die Frucht seines Wirkens und zugleich Träger der zukünftigen Sendung. Ich habe deinen Namen den Menschen offenbart, die du mir aus der Welt gegeben hast. Für sie bitte ich, nicht für die Welt bitte ich, sondern für alle, die du mir gegeben hast, denn sie gehören dir. Bemerkenswert ist dabei, dass Jesus für sie betet, nicht für die Welt im Allgemeinen. Das sollten wir nicht als Abwertung der Welt interpretieren, sondern als eine besondere Verantwortung. Die Jünger und somit auch wir stehen nun an der Schnittstelle zwischen Gott und Welt. Sie und wir sind in der Welt, gehören aber nicht mehr ganz zu ihr, weil wir irgendwie eine neue Identität in Gott empfangen haben. Hier wird die Spannung deutlich, die das christliche Leben prägt, die Zugehörigkeit zu Gott und das Bleiben in der Welt. Wir als Christen des 21. Jahrhunderts dürfen nicht meinen, dass uns das alles nichts mehr angeht. Ganz im Gegenteil. Mehr denn je sollten wir das hineingenommen werden in die Gemeinschaft Gottes, wovon ich schon gesprochen habe, als Einladung zum Hinausgehen in die Welt verstehen. Erinnern wir uns kurz an den Missionsbefehl am Ende des Markus-Evangeliums. Geht hinaus in die ganze Welt und verkündet das Evangelium der ganzen Schöpfung. Die ganze Welt, die ganze Schöpfung. Das heißt so viel wie überall und jeder. Niemand ist da ausgeschlossen. Christlicher Glaube ist im Kern Beziehungsgeschehen zwischen Vater und Sohn, zwischen Gott und Mensch, zwischen mir und dir. Bändigen wir unsere heutige Betrachtung wie immer mit einem liebevollen Blick auf die Heilige Maria, die uns als Helferin der Christen auf unserem Weg durch diese Welt begleitet.
0: Das war eine Betrachtung zum Sonntagsevangelium von Gabriele Rohard Billy aus Verona.
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